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2: Für die KW 41 in 2026. Das ist die frische Zusammenarbeit von Gerd Emmons und dem Skulermann oder auch Hans van Kronburg. Das Album nennt sich In the Shadow of Stratus und wird bei Groove veröffentlicht. Jo, das ist eine feine Sache. Hört rein, schöne Mischung.

Donnerstagmittag, 12 Uhr. Herzlich willkommen bei Modul 303. Heute Mittag wieder die Halbzeit mit dem Rainer-Mikrofon. Dazu begrüße ich natürlich alle Leute, die mir im weiten WWW hier zuhören und natürlich auch die Leute bei uns in unserem hauseigenen Chatraum. Ja, mitgebracht habe ich euch heute das neue Album von Millie Beach mit dem Titel Habitat. Das erste Stück, was wir hören, Cité Radieuse, Massé.

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So, ich hoffe, dass ich jetzt alles richtig ausspreche. Bremer Hall, kommen wir nach Ahmedabad.

So, Freunde, auf dem Album sind noch genau drei Stücke, die werde ich selbstverständlich auch noch spielen. Eins von den drei Stücken, SESC Pompeia aus Sao Paulo.

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Hallo zusammen. Es geht gleich los mit einer Neuvorstellung von Babylon Synthetico. Das neue Album nennt sich Ephemeral Architecture und das Stück nennt sich Temporality. So, viel Spaß.

Gestern hat er beim Ron Boots auf dem Ida gespielt. Ich rede von Jerome Fröse. Und hier ein Stück von der EP She Bang, das Stück She Bang.

entdeckt habe, inzwischen auch auf Bandcamp zu beziehen ist. Hier ein Stück vom Album Round Silence, das sich da nennt The Space in Between. Das ist ein sehr rundum schönes Album. So, das war's dann auch schon wieder. Ich hoffe, ihr seid nächste Woche dabei, wenn der Christian euch wieder was vorspielt. Schauen wir mal. Bis dann, eine gute Zeit euch. Tschüss.

0: Donnerstag Nummer 2 im Oktober. Am 8. Tag im Oktober. Pünktlich um 22 Uhr. Herzlich willkommen zu Ad Libitum hier auf Evosonic Radio. Sehr schön, dass alle wieder dabei sind. Ich bin auch dabei, nicht so wirklich, weil ich muss leider noch in Kalaratjada rumhängen und ich kann gar nicht sagen, wie es ist. Schön. Aber das ändert ja nichts an der Tatsache, dass wir 2 Stunden Elektronik vor uns haben. Naja, was auch sonst hier über Sonic, aber hier ist ja die andere Elektronik und wir gehen heute echt weit zurück. Ich kann schon sagen, das Neueste, was ich dabei habe, ist von 2021 und das Älteste von 1977. Also, wie immer, trennt sich am Anfang mit Binary Finery, Ashra, Foreign Spaces, Wavestar, Edgar Fröse, Ark und State Azure. Ja, wo wir schon bei Namen sind, ich bin so wie letzte Woche auch und so wie nächste Woche sehr wahrscheinlich auch Detlef Keller. Für die, die neu dabei sind, gute alte Elektronik ist die eine Sache, aber heute gibt es ja auch Elektronik, da wird aber ein bisschen was anderes darunter verstanden und das ist die tanzbare Techno, Trance und wie das Zeug alle heißt. Ich kenne mich mit den Schubladen so im Detail nicht aus, muss auch nicht sein. Ich mache alles nach Bauch oder nach Ohr vielmehr. Binary Refinery macht den Auftakt, eben die heutige Elektronik und das Album heißt schlicht und ergreifend 2000. Da sind auch nur 2000er Tracks drauf. Aber das, was wir jetzt hören, ist die Jam X and Delanion's Dumo Remix Version. Puh. Auf geht's. Erste Runde. Ad Libitum bei Evosonic. Was macht ihr?
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irgendwie bekannt vor. Habe ich, glaube ich, schon mal in einer ähnlichen Variante irgendwann in den letzten 7 Jahren Binary gespielt. 2000 der Track, der Jam X and Delane Lions Dumont Remix. Ach du Scheiße, Mensch. 2000 reicht. So, 1998 rausgekommen, 1997 wahrscheinlich eingespielt von den Herren Manuel Götzsching, Harald Großkopf, Steve Baltes, Lutz Ulrich, das Ganze in Japan passiert. Deswegen heißt das Album auch Live in Japan 97. Und auch den Track gibt es in verschiedenen Varianten. Ich muss gerade überlegen. Auch auf verschiedenen Alben, ja. So Solandaise ist der, glaube ich, auch drauf. Egal, niemand lacht rückwärts, sagt Ascha.

0: Ashra in der Besetzung, Manuel Götzsching, Harald Großkopf, Steve Baltes und Lutz Ulbrich, aufgenommen in Japan 1997, so heißt auch das Album Life in Japan 79 and Niemand lacht rückwärts. Herrlich. Foreign Spaces haben wir jetzt. Dark Star heißt das Album aus dem Jahr 1997. Part 1 läuft und wahrscheinlich werden wir dann noch andere Parts hören. Für alle, die jetzt erst dazugekommen sind, sei dieses gesagt.
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Foreign Spaces aus dem Jahr 1997, Dark Star Part 1. Was mich damals so voll geflasht hat, war, dass die Band Wavestar und im gleichen Jahr, 1997, hat Wavestar Out of Time rausgebracht. Und das waren damals John Dyson und Dave Ward Hunt. Crystal Ashes läuft hier. Bis zur Pause von Ad Libitum.

Wavestar 1997, Out of Time, das Album und Crystal Ashes, der Track. So, da ist sie, da ist sie, da ist sie, die Musik von Stevie BZ, und die zeigt uns die Pause an. Ja, Halbzeit bei Ad Libitum hier auf Evosonic Radio, und ich bin rein optisch auf der Seite des Schallwendevereins Freunde und Förderer der elektronischen Musik. Die haben eine Webseite, schallwend.de. Da gibt's die Rubrik Termine. Und da gucke ich mal, was es so in diesem Monat gibt. Übermorgen, 10.10. Da ist es schon. E-Life in Norschott im Saal des Tulendans. Wie jedes Jahr um diese Zeit. Das Festival veranstaltet von Ron Boats. Und zwar habe ich hier den Ablauf. Die Türen öffnen um 12.30 Uhr. Um 14 Uhr spielt Misha featuring Davy. 15.40 Uhr spielen Access und Maxis, Max Schiefler und Axel Stupplich. Dann um 19.20 Uhr FD Project und um 21.15 Uhr Top Act XTD-Mann Jerome Fröse. Das Ganze für 39 Euro, wenn es noch Karten gibt, aber versuch mal klug. Ansonsten gibt es ja die Webseite groove.nl und Verlinkungen, und ich gucke gerade mal auch Mailadressen. Klar, alles auf der Schallwende-Seite. 10.10., 17.10. Awakenings All Day mit Air Sculpture, Field Lines, Cartographer, Ideation, Infinity Room und Cycling Envelope. Für 30 Euro gibt es das ab 13 Uhr am 17.10. auf der Insel in Rugeley. Weiter, 31.10. Ich gucke gerade, irgendwas vergessen. Nein, 31.10. Bridge to Imla. Michael Brückner, Hans-Dieter Schmidt, Volker Lanko in Erlensee. Im Kunstraum Erlensee um 19 Uhr. Mehr steht hier nicht, außer eine Mailadresse bzw. eine Webseite. bridge2imla.de. bridge-to-imla.de. 19 Uhr ist da Anpfiff. Wuppertal, 14.11. Phobes Festival 2026 mit Hallo Manasch, Empuse, T. Dis. Circular. Und das Ganze gibt es für 33 Vorverkauf, 40 Euro Abendkasse. 19 Uhr Anpfiff geht bis tatsächlich 0 Uhr. 20.11. Freitag, Globotom spielt in Wetzlar bei einer Veranstaltung mit dem Thema Die Pflanzenwelt der Bibel. Eintritt ist frei, 19 Uhr ist Anpfiff und mehr steht hier nicht, außer dass es die Neuapostolische Kirche in Wetzlar ist. 20.11. 19 Uhr. Den 7.11. habe ich vergessen. Mann. Halb träumend, halb tanzend genießen die Badegäste ein Programm aus live elektronischer Musik oder live und elektronischer Musik. Jawohl. Licht- und Videoprojektion von Samstagabend bis Sonntag früh. Eine ganze Nacht lang sind die drei Ausnahmethermen Schauplatz des weltweit einzigartigen Festivals. Die drei Thermen gibt es in Bad Sulza, Bad Schandau und Bad Orb. Das ist die Toskana-Therme, und Jubiläum. 25 Mal gab es das schon, oder ist jetzt das 25. Mal. Brockhaus Killer und Schönwälder dürfen dabei sein am 7.11. in Bad Sulza. 18 Uhr geht's los. Ich weiß, oft spielen wir so um 20 Uhr, 2 Stunden, und die Leute liegen genüsslich im Wasser. Es ist schon ein Träumchen, ist schon ein Träumchen. Also, und die Musik gibt's natürlich nicht nur unter Wasser, sondern auch in der Halle. Es lohnt sich. 7.11. ab 18 Uhr. 21.11. Jawohl, vorhin noch in Orschott gewesen, zusammen mit dem Max Schiefele, jetzt ist der Axel Stupplich
alias Access in der Dechenhöhle, in der Tropfsteinhöhle in Iserlohn. Da macht er jedes Jahr im November ein kleines Zwei-Act-Festival und der zweite Act neben Access. Diesmal Kellman, Detlef Keller, Michael Menzel für 29 Euro plus 3 Euro Porto und Versand. Seid ihr dabei ab 19.15 Uhr bis ungefähr 23 Uhr. Super Atmosphäre, super Licht. Ich glaube, so ein bisschen Laser ist dabei. Und das Ganze bei stattlichen 12 Grad. Decke mitbringen und was Warmes zu trinken. Also, es lohnt sich auf jeden Fall, dahin zu kommen. Ich bin auch da. Ich gucke mir und höre mir das an. Noch einmal Bridge to Imla am 29.11. im Jugendkulturhaus Kairo. Nein, nicht in Kairo, sondern in Würzburg. Also, Brückner, Schmidt und Lanko noch einmal unterwegs im Rahmen des Psychedelic Network Festivals. Yippie, am 29.11. Zum 29. Mal gibt es Frühstück mit Musik. Am 5.12. ab 10.30 Uhr mit Live-Musik Luna, das ist der Dirk Skussel und das Ganze nennt sich EM Breakfast und wird vom Schallwendeverein veranstaltet. Mehr steht hier leider nicht, aber die Gasthausgöke.de-Adresse steht hier um sich da, und eine Telefonnummer auch, um sich da anzumelden, damit die wissen, was besorgt werden muss außer Musik. So, letzte in der Liste, Hello 2027 mit Pond, also beziehungsweise Paule Fuchs, die alte, gute, alte DDR-Band. Und das Ganze gibt es im Planetarium Bochum. Ich habe noch was vergessen. Im Planetarium Bochum, auf jeden Fall am 30.12. um 21.15 Uhr. Planetarium Bochum, 25, ermäßig 22 Euro. Und natürlich gibt es vorher noch einmal Planetarium Bochum mit Stefan Erbe und zwar auch am 5.12., da wo morgens mit Musik gefrühstückt wird, wird abends mit Musik an die Decke geguckt oder an die Kuppel und Stefan Erbe spielt dort zum Thema The History of Electronic Music, der Teil 3 ist das schon und Sound of Sky ist die Reihe, in der das stattfindet, 21.15 Uhr, Planetarium Bochum, 5.12. 16 Euro mäßig 13, das gehört da auch noch zu. So, dann sind wir soweit durch. Das ist das, was live so zu erleben ist, was jeden Tag erlebbar ist. Ist natürlich hier alles rund um Evosonic, aber auch Modul303.com bringt euch Sendungen in die Saat rund um die Uhr. Es gibt Wiederholungen von Ad Libitum und Verlinkungen zu Ad Libitum und Wiederholung auch das Original hier auf Evosonic Montagmorgens um 8 Uhr. So, genug erzählt. Die Musik ist ja auch gleich zu Ende. Wir machen weiter mit dem guten alten Eddie. Wir gehen jetzt mal wirklich zurück bis ins Jahr 1977. Edgar Fröse, sein Album Edges und Icarus. Der Start in die zweite Runde, zweite Stunde von Ad Libitum. Viel Spaß!

Fröse 1977. Das Album Ages und Icarus oder Icarus oder wie auch immer. Das ist alte Urelektronik. Und das klingt wie alte Urelektronik, ist ein bisschen später entstanden, 2010. Das sind die Herren Ian Buddy und Mark Shreve. Zusammen sind sie ARK und das Album und der Track gleichnamig Rise.

Park. Das Album Rise, der Track Rise aus dem Jahre 2010. Ian Buddy und Mark Shreve. Das ist Electronic und Mark Shreve Meister am Moog 55 System. So, was Ruhiges, so ein bisschen zum Relaxen, gefunden bei Bandcamp und bei YouTube, zum Download eben bei Bandcamp, und damit kann man den Musikanten auch was Gutes tun. State Azure aus dem Jahre 21, Orbital Dream State.

Hate Azure. Zu finden bei Bandcamp oder auch bei YouTube. Und wir hatten den Orbital Dream State aus dem Jahre 21 und wir hören die Schlussmusik. Und das bedeutet, wir sind durch. So, mit der Playlist muss ich gucken. Spätestens übermorgen ist die wieder hochgeladen. Bedanke mich fürs Zuhören. Schön, dass ihr dabei wart und hoffe, nächste Woche seid ihr wieder dabei. Dann bin ich auch wieder dabei, live aus der Dachkammer. 15.10. ist das. Yippie. Weihnachten kommt immer näher, also nicht vergessen. Habe ich übrigens vorhin vergessen. Mensch, Leute. Ich sammle doch für das Weihnachtswunder. Mann, Mann, Mann. Weihnachtswunder 26 at detlef-killer.de. Bei PayPal könnt ihr mitmachen. Wir wollen was tun. Gemeinsam mit dem WDR 2 und dessen Weihnachtswunder. Diesmal wird in Mönchengladbach gesammelt. Ich möchte dabei sein mit euch zusammen.

und was tun gegen den Hunger in der Welt. Ich weiß, es gibt viele Argumente dagegen, aber ich glaube, es gibt mehr Argumente dafür. Ansonsten wünsche ich euch erstmal eine gute Nacht, dann ein gutes Wochenende. Viel Spaß in den Niederlanden. Ich werde nicht dabei sein. Aber macht nichts. Ich glaube, der Bas hält uns da hoch, uns BKSler. Dann auf jeden Fall noch eine schöne Woche. Bleibt oder werdet gesund. Bis bald. Tschüss, ihr und euer Detlef Keller.

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0: Hallo und schönen guten Abend, recht herzlich willkommen zur 630. Ausgabe von Sounds of Sun. Mein Name ist Michael Völke und ich darf euch recht herzlich begrüßen. Ja, das, was wir hier gerade gehört haben, ist Jens Gatt mit The Valhalla Tales. Ja, ganz ehrlich gesagt, Jens Gatt, der Name sagt mir jetzt überhaupt nichts. Vom Musikalischen erinnert mich das so ein bisschen an Enigma, aber ich kann mich natürlich auch irren, aber dazu können wir, glaube ich, eine Fachkraft fragen. Dazu habe ich nämlich einen Moderator hier mit im Studio. Moin, Steffen.
1: Guten Abend, Michael. Guten Abend da draußen an den Radios, an den PCs, an den Smartphones und ihr wisst ja, wo auch immer und wie auch immer ihr eure hoffentlich Lieblingssendung Sounds of Sun hört. Ja, das ist gar nicht so abwegig mit Enigma, dieser Gedanke. Ich bin ja dankbar für diese Frage, Michael. Das ist in keinster Weise abwegig, denn Jens Gatt ist ein Co-Producer von diversen Enigma-Alben. Das ist durchaus richtig. Sein Name ist bewusst eigentlich nie so in Erscheinung getreten. Insofern, ich kann auch nicht wirklich viel mit diesem Namen anfangen. Ich weiß, dass er 2006 das Album L'Espace Sonique veröffentlicht hat. Und das, was wir hier jetzt hören, das ist ein Ausschnitt aus L'Espace Sonique Chapter 2. Das ist nämlich im Juli erschienen. Und da darf ich jetzt mal wieder so ein bisschen aus dem Promoblättchen zitieren. 20 Jahre nach dem international erfolgreichen Ambient- und Lounge-Klassiker L'Espace Sonique präsentiert Jens Gatt nun das lang erwartete zweite Kapitel seiner musikalischen Klangreise. Bereits das 2006 veröffentlichte Debüt entwickelte sich besonders in Deutschland und den USA zu einem gefeierten Geheimtipp unter Liebhabern anspruchsvoller Chill-Out und Ambient-Musik. Ja, Ambient ist es definitiv, ruhig ist es und natürlich elektronisch. Und das alles macht es prädestiniert dafür, hier in Sounds of Sun vorgestellt zu werden. Und gleich gibt es daraus auch noch einen zweiten Track. Aber natürlich wollen wir euch noch mitteilen, dass es ja noch diverse Neuvorstellungen zu genießen gibt bis kurz vor 20 Uhr. Und ich hoffe natürlich, dass meine Musikauswahl auch da wieder euren Geschmack getroffen hat. Omnis Aurora heißt der Titel, den wir als zweites aus diesem Album L'Espace Sonique Chapter 2 hören werden. Dafür viel, viel Hörvergnügen und Entspannung. Und ja, ich hoffe, ihr bleibt bis kurz vor 20 Uhr hier auf eurem Lieblingssender Tide Radio oder auf Modul 303. Ja.

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0: das ist mal wieder definitiv der etwas andere Musik, wenn wir das mal mit dem vergleichen, womit wir diese Sendung begonnen haben. Das Projekt, von dem wir hier jetzt ihren allerersten Track gehört haben, das heißt Nachtschleife. Und Nachtschleife besteht aus Stefanie Abromeit, die ist bekannt durch ihr Projekt Beffy Bell, was mir persönlich gar nichts sagt, ihren Mann Bernd Abromeit, sein Projekt heißt Tonschleifer, und Ulf Müller. Das ist ein Name, der hier durchaus schon mal gefallen ist in den Sounds of Sin Projekt. Ich ist eine von seinen ganzen Kombos, die er sozusagen betreut, beziehungsweise für die er Musik macht. Und dieses Trio entstand aus einer Reihe gemeinsamer Remix-Projekte und irgendwie, ja, war dann hier dieser Dark Wave und Dark Electro Track da, Nachtschleife. Den gibt's im Original allerdings mit Vocals. Aber ihr wisst ja, Sounds of Sin, wir mögen ja die instrumentale Musik und deswegen haben wir hier die Instrumental-Version davon gehört. Ja, und schon kommen wir zur nächsten Neuvorstellung von Martin Stürzer, oder besser über Martin Stürzer muss ich euch auch nicht mehr viel erzählen. Der Mann ist dermaßen dabei, seine Musik zu veröffentlichen. Also ich finde, man kann es ja schon ein ganz, ganz bisschen mit Klaus Schulze vergleichen. Da gab es ja wirklich eine Nase lang was Neues, was man hören konnte.
1: Ja, ich weiß auch nicht, wo Martin die ganze Zeit hernimmt.
0: Naja, es ist ja so, er macht ja ganz viele Live-Konzerte auf YouTube und auch dieses Album, Void Pulse heißt es, ist teilweise natürlich wieder von seinen Home-Konzerts. Da hat er sich die Musik genommen und hat sie schlichtweg veröffentlicht. Und sie ist ja schön und unglaublich beruhigend. Das hören wir hier jetzt zum Beispiel.
1: Also sollte man auf YouTube wirklich auch mal angucken, gerade mit seiner Katze, mit Neptun.
0: Lohnt sich auf jeden Fall, habe ich auch schon mal gemacht. Core Temperature ist der Titel, den wir hier jetzt ein paar Minuten hören. Und die gar nicht vor, Entschuldigung, das ist der Titeltrack Void Pulse. Und im Anschluss, dann gibt es vom gleichnamigen Album, nämlich Void Pulse, auch noch Core Temperature. Ihr hört bis kurz vor 20 Uhr Sounds of Sin, und zwar auf Tide Radio und auf Modul 303 mit
1: Michael Völke
0: und Steffen Thieme.

Sehr ambient-lastig, diese Sendung heute, stelle ich gerade fest. Aber ja, auch nicht minder schön, möchte ich mal sagen. Challenger Deep heißt dieser Titel. Die Formation heißt Mirage of Deep. Ich habe in einer der letzten Sendungen schon mal ein Album oder war es eine EP von dieser Formation vorgestellt. Und dahinter verbirgt sich ein spanischer Künstler und Produzent namens Nacho Ferrer. Ich hoffe natürlich, dass ich das richtig ausgesprochen habe. A Gentle Return heißt dieses aktuelle Album. 6 Titel sind drauf. Die sind jetzt nicht alle so ruhig, wie es dieser Titel vermuten lässt. Der nächste Titel, The Rhythm of Time. Ich behaupte mal, auch der ist noch verhältnismäßig ruhig, aber da ist schon ein bisschen mehr Rhythmus. Das finden wir ja auch schon im Titel. Also genießt The Rhythm of Time von Mirage of Deep hier bei Sounds of Sin.

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Das ist Musik aus Frankreich. Hinter dieser Musik steckt der französische Pianist Sofiane Pamart. Natürlich kann ich auch da wieder nur vermuten, ob ich diesen Namen richtig ausspreche. Und bevor ich dieses Album in der Hand hatte, habe ich diesen Namen auch tatsächlich noch nie gelesen. Movie heißt dieses Album und ist sein viertes Soloalbum. Die Alben davor hießen Planet, Letter und Notche. Dieses Album ist als eigenständiges, cineastisch konzipiertes Werk angelegt und versteht sich als vom Künstler selbst vertonter Film. Die Veröffentlichung umfasst 20 Kompositionen, die stilistisch zwischen moderner Klassik, Neoklassik und Filmmusik angesiedelt sind, lesen wir hier. Für die Produktion arbeitete er mit dem Prague Philharmonic Orchestra, was über 70 MusikerInnen beinhaltet sozusagen, und einem 24-köpfigen Chor zusammen. Ja, das ist also ein ganz spannendes Album, was wir gehört haben. Your Inner World heißt dieser Titel, ein weiterer Titel daraus, Your Eyes on Sunset.

0: Und jetzt sind wir musikalisch in den Niederlanden. Mark Schepper heißt der Musiker, auch das habe ich mir zugegeben aus dem Internet rausgesucht. Und seine Formation, seine Musik, wenn er sie macht, macht er unter dem Pseudonym D-Time. Das hatte ich ja schon häufiger, oder besser die habe ich schon häufiger vorgestellt hier in den Sounds. Und er hat in den letzten Monaten einen richtig großen Output gehabt. Also ich meine, das sind 5, 6 oder 7 Alben auch wirklich gewesen, die ich jetzt zeitweise zum Durchhören hatte. Und dieses Album heißt Hollow Constellations. Es ist tatsächlich eins der kürzeren. Das sind gerade mal 45 Minuten drauf bei 5 Titeln. So wie es aussieht, möchte Michael gerade was sagen.
1: Ja, also falls ihr mehr von ihm hören möchtet, wir gucken nämlich gerade bei Bandcamp, da ist das Album nämlich komplett zu hören.
0: Absolut. Also hört da gerne rein. Das ist ja das Schöne an Bandcamp. Man kann überall mal reinhören. Und ja, wie gesagt, nutzt es gerne. Hollow Constellations heißt dieses Album. Dieser Track heißt Gravity of Silence. Und wir hören noch in einen zweiten Titel rein, nämlich Last Horizon.

0: Das war wieder eine musikalische Rundreise, die wir in dieser Sendung hatten. Jens Gatt, meine ich, kommt aus Dänemark. Nachtschleife ist Deutschland. Martin Stürzer genauso. Mirage of Deep hatten wir gesagt Spanien. Dann Sofiane Pamar, Frankreich. D-Time, die Niederlande. Und jetzt sind wir in Griechenland. Das ist nämlich George Pantelidis, dessen aktuelles Album My Art of Chill. Das läuft hier. Aber jetzt möchte Michael uns, weil wir ja leider schon in wenigen Minuten diese Sendung beenden müssen, etwas erzählen.
1: Ja, alles, was wir heute gespielt haben, könnt ihr nachlesen auf unserer Homepage unter www.soundsofsun.de. Und für Kritik oder Anregungen könnt ihr gerne eine Mail schicken an redaktion@soundsofsun.de. Und dann noch ein kurzes Backup oder Feedback zu den Konzerten, die ich bei YouTube eingestellt habe. Bis jetzt haben wir nur das Video von Electronic Vision da drin. Das muss ich sogar einmal neu einstellen. Da,
0: du musst nochmal sagen, es geht um den Electronic Circus.
1: Ja, sorry, ja. Da hatte ich zuerst das leider versehentlich im Mo-

0: unten im Grunde auf unserer Homepage einzusehen. Ihr kriegt sie aber auch in der Facebook Group. Und in die Facebook Group kommt ihr, wenn ihr folgendermaßen navigiert, facebook.com/groups/soundsofsyn. Und natürlich könnt ihr da auch Tipps, Anregungen, Kritik jedweder Art hinterlassen. Oder ich sage es zu gerne, Musikwünsche. Ich würde mich doch echt freuen, wenn da mal wieder der eine oder andere bei uns ankommt, damit der Michael in sein virtuelles CD-Archiv, wobei auch so eins habe ich inzwischen tatsächlich, und zusätzlich ja noch ich ein physisches, wo ich reinsteigen kann, um einen Wunschtitel ans Licht zu befördern. Und was natürlich auch noch ganz wichtig zu erwähnen ist, gestern konntet ihr von 0 bis 2 Uhr den Sounds of Syn Nachtexpress hören. Wenn ihr das möglicherweise nicht getan habt, habt ihr die Chance, die Sendung nachzuhören. Geht auf mixcloud.com/soundsofsyn und da findet ihr unter anderem den Nachtexpress von gestern, Nachtexpress Nummer 141 von September 2026 zum Nachhören und auch viele, viele Sendungen aus den letzten Jahren. Und die nächste Sounds of Syn Ausgabe, die 631, Michael, die können wir wann hören?
1: Am 21.
0: Genau, und zwar wieder um 19 Uhr, wieder live auf Tide Radio und auf Modul 303. Und in der Woche dazwischen, am Montag, dem 14., da hört ihr um 19 Uhr allerdings exklusiv auf Modul 303 Sounds of Syn Musik nonstop. 60 Minuten nonstop mit ganz wenig Wortbeitrag von mir, also völlig anders als normalerweise und vor allem auch heute.
1: Das geht?
0: Das geht tatsächlich. Probiert es gerne aus am nächsten Montag um 19 Uhr auf Modul 303. George Pantelidis heißt er, habe ich euch erzählt, ist seit 1988 Produzent elektronischer Musik, ist auch DJ, wurde in Thessaloniki geboren und ja, er macht verschiedene Stilrichtungen oder beziehungsweise seine Musik, die finden wir in verschiedenen Stilrichtungen wieder, wenn man das so sagen kann. Und dieses Album heißt My Kind of Chill. Der Titel, den wir hier daraus hören, wie der heißt, das weiß ich jetzt gar nicht, aber der Titel, den wir gleich hören bis zum Ende der Sendung, der heißt Live. Und mit dem verabschieden wir euch in den Feierabend und hoffen, dass ihr uns zu einer der nächsten Sendungen wieder einschaltet bei Sounds of Syn. Oder besser gesagt, dass ihr eine der nächsten Sendungen von Sounds of Syn wieder einschaltet, entweder auf Tide Radio oder auf Modul 303. Und damit sage ich Tschüss, vielen Dank für eure Ohren, die ihr uns geliehen habt und bis zum nächsten Mal.
1: Ja, und ein Kalinichter von Michael.

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Hallihallo, wunderschönen guten Abend. Es ist Donnerstag, es ist kurz nach 20 Uhr. Ja, ihr habt Modul 303 eingeschaltet, Klangarten laufen. Der Uwe ist zum Mikrofon und das Ganze live heute. Ja, mit einer kleinen Minute Verspätung. Ich hoffe, ihr könnt mir das verzeihen.

es gibt heute auch wieder ein bisschen was aus dem Archiv. Mal gucken, was wir so heute zusammenbekommen. Natürlich vielleicht auch den ein oder anderen aktuelleren Titel. Und natürlich möchte ich nicht vergessen, darauf hinzuweisen, dass am Samstag die Live stattfindet. Und es sind noch Karten da, ihr könnt also noch euch dort an der Tageskasse bedienen. Eventuell macht ihr noch eine kurze Mail an ron@groove.nl und fragt noch mal ganz kurz nach, was es gibt, was die Karten kosten. Ich meine, das werde ich nachher hier auch gleich noch raussuchen und rausposaunen. Gut. Ja, eLive ist ja im Grunde genommen die Fortsetzungsveranstaltung des sogenannten Klemmdags, den es damals in Eindhoven gab. Das war vom Kontakt der Liebhaber der elektronischen Musik, daher das KLEM. Das war Ende der 90er, Anfang der 2000er Jahre wirklich eine ganz, ganz große Geschichte, als gleich mal als die EM so eine ihrer Blütezeiten hatte. Und das war dann wirklich wie so eine Art Familientreffen. Also jeder traf sich dunkel und man traf sich dort. Hunderte Leute sind dorthin gekommen und irgendwann ließ das Interesse so ein bisschen nach. Leider schade. Es hat ja wahrscheinlich nichts mit dem Nachlassen zu tun. Aber dieser Verein Klemm hat dann irgendwann auch gesagt, ja, wir wollen das nicht weitermachen, wir können nicht mehr. Ja, und dann hat sich eben Ron Boots mit seinen Freunden dazu entschlossen, diese Veranstaltung weiter fortzusetzen. Ein, zwei Jahre lief das dann auch unter Klemmdag und ging dann anschließend über in eLive. Ja, das fand damals auch in einem, in einer recht tollen Location statt. Richtig alterwürdig, es gab so viele Gänge und auch riesiges Theater war das und dann waren die Gänge waren voll mit Ständen und so weiter. Ist leider jetzt alles ein bisschen reduziert, aber immer noch sehr, sehr schön und auf jeden Fall besucht und hörenswert. Ich erinnere mich, es muss 1996 gewesen sein. Da hatte der polnische Verein, sagen wir mal so, das polnische Pendant zum Klemm Tangram, den ersten Sampler rausgebracht. Das war übrigens auch eine der ersten CDs, die in Polen fabrikmäßig hergestellt wurden. Und ich würde mal sagen, das Ding hören wir auf jeden Fall mal rein. Das erste, was ich dann habe, ist von Ocean, Flash of Light.

wir doch ein bisschen bei dieser Compilation. Das ist Cornelius Matauschek. Und der Titel ist Literacy, beziehungsweise auf Deutsch übersetzt, die Weisen.

das war noch ein bisschen was von Slavomir Sikora. Wolnyptak heißt das, also der freie Vogel, wenn man das jetzt so ganz grob übersetzen möchte. Das weiße weite Land habe ich jetzt hier mit Fritz Meyer aus dem Album Shadowland. Das ist letztes Jahr im März erschienen.

Und es ist was relativ Neues von Cat Emmons und Skolamann. Das Album nennt sich In the Shadow of Stratus. Und ja, das sind so zwei Auszüge daraus. 11th Floor, Cirrus Reflections. Also, das Ganze bezieht sich mal wieder auf die Wolken in den unterschiedlichen Höhen. Wenn ich so den Titel und die Bezeichnung der einzelnen Tracks richtig interpretiere.

kommen wir zu einer anderen Neuerscheinung. Das ist The Cosmic Mill mit Stephen Whitlin und Ron Boots und daraus jetzt zwei Tracks auch, The Black Sphere. Das ist das, was jetzt gerade im Hintergrund sich so an 79th Floor anschließt. Ja, und danach dann Outer Rim.

Ja, und dieses Album von Stephen Wittlern und Ron Boots bekommt ihr garantiert auf groove.nl. Da solltet ihr auch nachschauen, wenn ihr noch Lust habt, am Samstag zu E-Live zu fahren. Und da stehen alle Infos drin, die ihr noch braucht, damit ihr dann am Samstag auch ab Mittag dabei sein könnt. So, jetzt habe ich zum Schluss noch ein bisschen was von Sverre Knut Johansen. From Above heißt das Album. Das ist jetzt zum einen Sky Mood und danach Flying Birds.

So, ihr Lieben, ja, was soll ich sagen? Der Donnerstag ist zumindest für mich jetzt hier schon fast vorbei auf Modul 303. Das war Klangarten live. Und ich hoffe, ihr hattet ein bisschen Spaß gehabt, hat euch ein bisschen gefallen und ja, die Musik war, glaube ich, auch recht abwechslungsreich. Mal hiervon, mal davon. Ja. Was wir jetzt noch haben, ist Lady Hawk und das wird interpretiert vom DDR Space Programm. Tja, kann man nur sagen, Freundschaft. Ich für meinen Teil verabschiede mich jetzt, wünsche euch da draußen eine angenehme Nacht. Passt auf euch und die Menschen um euch herum auf und denkt dran, hier geht's gleich weiter mit Ad Libitum. Jo. Und das wär's von meiner Seite. Passt auf euch und die Menschen um euch herum auf. Das wünscht sich ihr und euer Uwe Brahmeier.